0: Ja, vielleicht raus schauen lassen. Ja, genau. Genau nebendran. Glaub es, oder?
1: Nein, ja, nichts anderes, ja.
0: Ich sehe nichts anderes.
2: Jetzt ist der Rüschen von der anderen Seite.
0: Sie hat vorhin mit 14.2 ist sie da. Sie ist nicht ganz so schnell wie beim Auto, oder? Nicht ganz so schnell,
3: ja.
0: Genau.
3: Kannst du es nicht gedacht?
4: 巴士吉达两次投掷。
2: 今天成功率投不高，上一局的最后一投力量大。
4: 对。这回投的不错啊，这投的好。
2: 啊，上局最后一球打的是双飞。
4: 之前的一个球，
2: 对
4: 对，投的不好。
2: 我们看一下这个球漏出来多少。
4: 对，
2: 如果说它漏出来了，那对于瑞典队直接就是一个击打，
4: 打掉了就两分起，可能三分啊。
2: 对。
4: 啊，不是，
2: 如果漏不出来，
4: 对。
2: 那瑞典队上面还有个黄，嗯，
4: 对，可以拿这个来找。
2: 对。
0: Ja, der Agnes kan hålla den riktigt bra.
3: Vill ha mindre?
0: Ser bra ut för mig.
3: Ja.
4: 哇，这打成的是几分牵制啊？先看一下。
2: 打完流的话，至少是三分牵。
4: 对，太吓人了。两个红咬住了一个小角度。
2: 嗯。啊，这样还好。
4: 对，对于瑞士队来说是给机会了。
2: 对，
4: 刚才往下传的时候，这个船歪了。
2: 嗯。
4: 这要传正得是三四分去牵制对手。
2: 是。
4: 这瑞士队有机会追平了。
2: 嗯。再投一个呗。
4: 嗯。
2: 那他这个球现在的话，有三分吗？
4: 三分。嗯，没有吧，绿圈上和绿圈左的两个黄还是要压住白圈的红的吧。
2: 但是现在底区的这个
4: 底区的这个红
2: 八区红，
4: 嗯，
2: 但也不行，相关性太重
4: 啊，就求稳投一个两分了哈。
2: 是，
0: ist gut, wir sind dort.
1: Wo ist er?
0: Hände für ihn. Tee.
1: Ziellinie,
0: wenn es
1: geht.
0: Wenn ich
4: muss. 佩斯上半场比赛的投掷成功率50%。
2: 是。
4: 刚才上一投投得很漂亮，这一投要拿分的。
2: 对。力量非常好。
4: 来了。
2: 来了。
4: 两分。啊。确实是这局选手的自我调整能力啊，
2: 嗯，
4: 通过两个精准的投掷帮助球队呢这一局拿到两分，现在是3-3打平。
2: 是。
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